0: A ver, os dará alguna pista para que intentéis saber quién es. Escuchemos.
1: Claudia, Sie sind auch so spektakulär entdeckt worden, nicht am Strand in Miami,
2: sondern in einer Diskothek.
1: In der Diskothek.
2: In Düsseldorf.
1: In Düsseldorf. Was haben Sie